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1: Ich muss fort!
0: Fürst dich, Marie. Und bist du fromm?

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Verzeck. Nichts als Bohnen, nichts als Hülsenfrüchte. 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Eiweiß

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Nein, ich ärgere mich nicht. Ärgern ist ungesund, ist unwissenschaftlich. 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

0: mehr zu laden. 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
0: Still.

0: Limfjordslager.
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